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1: In der Aufbaukonferenz in Danzig. Guten Tag, mein Name ist Xenia Samardzija-Matul.
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1: Die Ukraine soll weitere 3,4 Milliarden US-Dollar an Hilfen von der Weltbank erhalten. Entsprechende Vereinbarungen wurden bei der Wiederaufbaukonferenz für die Ukraine in Danzig getroffen, wie Ministerpräsidentin Svyrdenko mitteilte. Angaben zum Zeitpunkt der Auszahlung gibt es nicht. Nach Angaben von EU-Kommissionspräsidentin von der Leyen erhielt die Ukraine zudem eine erste Tranche in Höhe von 3 Milliarden Euro aus einem EU-Unterstützungsdarlehen von insgesamt 90 Milliarden Euro. In den kommenden Tagen soll außerdem zusätzliche Mittel für die Drohnenproduktion bereitgestellt werden. Der ukrainische Präsident Selenskyj genehmigte am Abend eine neue Geheimdienstoperation. Diese soll 40 Tage dauern und Russland zu Friedensverhandlungen bewegen. Details wurden nicht bekannt gegeben. Im Prozess um den Anschlag auf den Magdeburger Weihnachtsmarkt wird heute das Urteil erwartet. Die Generalstaatsanwaltschaft fordert für den 51-jährigen Angeklagten lebenslange Haft, die Feststellung der besonderen Schwere der Schuld sowie anschließende Sicherungsverwahrung. Nach Auffassung der Anklage handelte der Mann aus persönlichen Motiven und zeigte keine Reue. Der Angeklagte räumte zwar ein, den Angriff geplant und den Mietwagen gesteuert zu haben, bestritt jedoch, Menschen gezielt überfahren zu haben. Bei dem Anschlag am 20. Dezember 2024 waren 6 Menschen getötet und mehr als 300 weitere verletzt worden. Nach den schweren Erdbeben in Venezuela ist die Zahl der Todesopfer auf 235 gestiegen. Nach Angaben von Gesundheitsminister Alvarado wurden mehr als 4.300 Verletzte in öffentlichen Krankenhäusern behandelt. Da noch immer nach Verschütteten gesucht wird, wird mit einem weiteren Anstieg der Opferzahl gerechnet. Die Erdbeben der Stärke 7,2 und 7,5 hatten zahlreiche Gebäude zum Einsturz gebracht. Die geschäftsführende Präsidentin Rodriguez rief den Notstand aus. Internationale Hilfsteams und Hilfslieferungen sind inzwischen auf dem Weg in das Katastrophengebiet. Die slowenische Männer-Volleyball-Nationalmannschaft hat im 6. Spiel der Nations League und im 2. Heimspielturnier in Ljubljana Bulgarien mit 3:2 besiegt. Die slowenischen Volleyballer kamen nach einem harten Kampf zu ihrem 2. Sieg vor heimischem Publikum und dem insgesamt 5. in der Liga. Nach einem spielfreien Freitag treffen sie morgen um 20.30 Uhr auf Brasilien. Heute wird es heiter und heiß mit Tageshöchstwerten von 32 bis 37 Grad Celsius.
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1: Nach einem Unfall verläuft der Verkehr auf der A1 der Autobahn Ljubljana-Koper nur auf der Überholspur und zwar bei der Raststation Lom. Es staut sich zwischen Logatec und der Raststation Lom, wie auch bei den Ausfahrten Logatec und Vrhnika. Zu Staus kommt es auch auf der Regionalverbindung vor Vrhnika und auch vor Logatec. Zu Staus kommt es auch auf der A1 von Maribor nach Ljubljana, und zwar zwischen Domžale und Šent Jakob.
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1: Guten Tag, hallo.
3: Schon ein bisschen heiß?
1: Jetzt noch nicht. Hier noch bei uns nicht. Im Studio ist es noch angenehm kühl. Draußen wahrscheinlich schon.
3: Ja.
1: Aber wir sind nicht draußen.
3: Und Wochenende vor der Tür?
1: Wird es auch heiß.
3: Ja. Wo geht's hin?
1: Ich, weiß ich noch nicht.
3: Ja, mal sehen.
1: Da muss man überlegen, wie heiß es wird.
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1: Nach einem Unfall auf der A1 Ljubljana-Koper ist eine Fahrspur bei der Raststation Lom gesperrt. Es staut sich bei Logatec bis zur Raststation Lom, wie auch bei den Ausfahrten Logatec und Vrhnika. Zu Staus kommt es auch auf der Regionalverbindung vor Vrhnika sowie vor Logatec und auch auf der Regionalverbindung Maribor-Hoce Richtung Hoce. Es staut sich auch auf der A1 Ljubljana-Koper vor Postojna wie auch in Richtung Ljubljana. Dann auf der A1 von Ljubljana Richtung Maribor zwischen Domžale und Sv. Jakob und auch Richtung Maribor in derselben Richtung. Zu Regenverkehr kommt es auch auf der Verbindung Lesce-Bled.
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1: EU will wehrfähigen Ukrainern keinen Schutzstatus mehr gewähren. Guten Tag, mein Name ist Xenia Samardzija-Matul.
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1: Die EU-Kommission will die Aufnahme von wehrfähigen Ukrainern künftig erschweren. Um die Verteidigungsfähigkeit der Ukraine sicherzustellen, sollen neu ankommenden Personen im Alter von 23 bis 60 Jahren grundsätzlich kein vorübergehender Schutz gewährt werden, erklärte die Kommission in Brüssel. Kriegsflüchtlinge aus der Ukraine finden in der EU nach der sogenannten Massenzustromrichtlinie Aufnahme. Ihre Schutzersuchen werden also nicht individuell geprüft. Das macht es Ukrainern bisher leichter, in der EU Schutz zu erhalten, als flüchtenden Menschen aus anderen Gruppen. Diese Regelung will die EU-Kommission bis März 2028 verlängern. Das soll allerdings nicht mehr für die betroffenen Männer gelten. Im Prozess um den Anschlag auf dem Magdeburger Weihnachtsmarkt ist der Angeklagte zu lebenslanger Haft verurteilt worden. Das Landgericht Magdeburg verhängte wegen Mordes die Höchststrafe und stellte die besondere Schwere der Schuld fest. Damit folgt das Gericht der Forderung der Generalstaatsanwaltschaft. Der 51-Jährige war am 20. Dezember 2024 mit einem Mietwagen über den belebten Weihnachtsmarkt gefahren. Dabei kamen 6 Menschen ums Leben, mehr als 300 wurden verletzt. Nach Angaben der Anklage handelte der Mann aus persönlichen Motiven und zeigte keine Reue. Der Angeklagte räumte im Prozess ein, den Angriff geplant und das Fahrzeug gesteuert zu haben, bestritt jedoch, Menschen gezielt überfahren zu haben. Heute beginnt in Kartelevo die slowenische Straßenradmeisterschaft mit den Einzelfahrten. In Abwesenheit des besten Radsportlers der Welt, Tadej Pogačar, gilt Primož Roglič als klarer Favorit auf den nationalen Titel. Die knapp 29 Kilometer lange Strecke nimmt er exakt um 18.07 Uhr in Angriff. Die Frauen starten ihren Wettbewerb bereits um 16.30 Uhr. Besonders heute richtet sich auf den heimischen Straßen zunächst alles auf Roglic. Der 36-Jährige hat seit 2020 nicht mehr an der nationalen Meisterschaft teilgenommen, als er den Titel im Straßenrennen gewann und dabei Pogačar schlug. Im Einzelzeitfahren hingegen war damals Pogačar stärker. Heute wird es heiter und heiß mit Tageshöchstwerten von 32 bis 37 Grad Celsius.
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1: Nach einem Unfall auf der A1 Ljubljana-Maribor kommt es bei der Einfahrt Sneberje zu Behinderungen und auch auf der A2 der Autobahn von Karvanken Richtung Ljubljana gab es einen Unfall. Hier kommt es vor der Haarstation Voklo zu Behinderungen. Außerdem kommt es auf der A1 von Ljubljana Richtung Koper wegen eines defekten Fahrzeugs zu Behinderungen zwischen Vrhnika und Logatec. Eine Fahrspur ist hier gesperrt. Es staut sich außerdem auf derselben Autobahn zwischen Vrhnika und Logatec vor Postojna Richtung Koper. Hier verlängert sich die Reisezeit um rund 25 Minuten und auch Richtung Ljubljana muss man bei Postojna mit Anhaltungen rechnen. Zu Staus kommt es außerdem auf der A1 Maribor-Ljubljana zwischen Domžale und Šent Jakob und auch auf den Verbindungen Lesce-Bled, Isola-Lucia und Šmarje-Koper.
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1: Heute haben wir Freitag, den 26. Juni. Das Wochenende steht vor der Tür und heute werden einige kulturelle Veranstaltungen in Slowenien geboten. Wir beginnen in Maribor, genau gesagt mit dem Lent Festival. Beim Festival Lent tritt heute Abend um 21.30 Uhr auf dem Platz Leon Stukal die bosnisch-herzegowinische Band Dubiosa Collective auf. Konzertbeginn ist um 21.30 Uhr.

Allerdings ist das Konzert bereits ausverkauft. Ausverkauft ist auch das Konzert der slowenischen Band Patetico im Gerichtsturm. Dieses Konzert beginnt um 20:30 Uhr.

0: Maler Orbea.
1: Auf der Bühne der OTB Bank beim Festival Lenn tritt um 20 Uhr die französische Band Boomchuck auf. Das Quintett verbindet Swing, Jazz Manouche, Balkanrhythmen und französische Chansons zu einer energiegeladenen Live-Performance.

Čak heute um 20 Uhr auf der OTP-Bühne. Auf der Jurčko-Večer-Bühne beim Wasserturm spielt um 21 Uhr die Gruppe Jugeneracija, die die größten Hits des ehemaligen jugoslawischen Rocks interpretiert.

0: Jugeneracija und Guvokado heute auf der Jurčkovičer Bühne in Maribor.
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0: Im KMKC-Komplex in Raune nach Koroschkem tritt um 21 Uhr die Band Sloan in Sardisch auf. Das musikalisch-humoristische Kollektiv verspricht einen Abend voller Rock'n'Roll, Satire, mehrstimmigen Gesang und angenehm und normalen Pointen. Sloan in Sardisch heute um 21 Uhr in Raune nach Koroschkem. Im Stadtmuseum Ljubljana tritt um 20.30 Uhr das andalusische Gitarrenquartett aus Spanien auf. Das Konzert ist dem 150. Geburtstag von Manuel de Falla gewidmet und steht im Zeichen spanischer Musik des 20. Jahrhunderts. Auf dem Programm stehen Werke von de Falla, Rodolfo Halftner und Ernesto Lecuona. Das andalusische Gitarrenquartett um 20.30 Uhr im Stadtmuseum Ljubljana. Und in Ljubljana gibt die neuseeländische Indie-Folk-Musikerin Aldous Harding heute Abend erstmals ein Konzert. Im Kino Shishka stellt sie ihr neues Album Train on the Island vor. Den Abend eröffnet Vera Allen um 20.15 Uhr. Aldous Harding tritt dann eine Stunde später auf.

0: that do to me? Aldous Harding mit Vera Allen heute im Kino Schischka in Ljubljana. Das war sie ja schon, die Veranstaltungshinweise für den heutigen Abend. Wir wünschen gute Unterhaltung.
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1: EU will wehrfähigen Ukrainern keinen Schutzstatus mehr gewähren. Guten Tag, mein Name ist Xenia Samardzija-Matul.
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1: Die EU-Kommission will die Aufnahme von wehrfähigen Ukrainern künftig erschweren. Um die Verteidigungsfähigkeit der Ukraine sicherzustellen, sollen neu ankommenden Personen im Alter von 23 bis 60 Jahren grundsätzlich kein vorübergehender Schutz gewährt werden, erklärte die Kommission in Brüssel. Kriegsflüchtlinge aus der Ukraine finden in der EU nach der sogenannten Massenzustromrichtlinie Aufnahme. Ihre Schutzersuchen werden also nicht individuell geprüft. Das macht es Ukrainern bisher leichter, in der EU Schutz zu erhalten, als flüchtenden Menschen aus anderen Gruppen. Diese Regelung will die EU-Kommission bis März 2028 verlängern. Das soll allerdings nicht mehr für die betroffenen Männer gelten. Im Prozess um den Anschlag auf dem Magdeburger Weihnachtsmarkt ist der Angeklagte zu lebenslanger Haft verurteilt worden. Das Landgericht Magdeburg verhängte wegen Mordes die Höchststrafe und stellte die besondere Schwere der Schuld fest. Damit folgt das Gericht der Forderung der Generalstaatsanwaltschaft. Der 51-Jährige war am 20. Dezember 2024 mit einem Mietwagen über den belebten Weihnachtsmarkt gefahren. Dabei kamen 6 Menschen ums Leben, mehr als 300 wurden verletzt. Nach Angaben der Anklage handelte der Mann aus persönlichen Motiven und zeigte keine Reue. Der Angeklagte räumte im Prozess ein, den Angriff geplant und das Fahrzeug gesteuert zu haben, bestritt jedoch, Menschen gezielt überfahren zu haben. Heute beginnt in Kartelevo die slowenische Straßenradmeisterschaft mit den Einzelfahrten. In Abwesenheit des besten Radsportlers der Welt, Tadej Pogačar, gilt Primož Roglič als klarer Favorit auf den nationalen Titel. Die knapp 29 Kilometer lange Strecke nimmt er exakt um 18.07 Uhr in Angriff. Die Frauen starten ihren Wettbewerb bereits um 16.30 Uhr. Besonders heute richtet sich auf den heimischen Straßen zunächst alles auf Roglic. Der 36-Jährige hat seit 2020 nicht mehr an der nationalen Meisterschaft teilgenommen, als er den Titel im Straßenrennen gewann und dabei Pogačar schlug. Im Einzelzeitfahren hingegen war damals Pogačar stärker. Heute wird es heiter und heiß mit Tageshöchstwerten von 32 bis 37 Grad Celsius.
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1: Die östliche Ljubljaner Umfahrungsstraße ist nach einem Unfall zwischen der Industriezone Moste und Zadobrova Richtung Maribor gesperrt. Die Umleitung verläuft über die nördliche Ljubljaner Umfahrungsstraße. Dann auf der A5 der Autobahn Pince-Maribor gibt es einen Gegenstand auf der Fahrbahn. Fahren Sie vorsichtig zwischen Lenart und dem Tunnel Močna. Außerdem staut es sich auf der A1 von Koper nach Ljubljana zwischen Razdarto und Postojna und auch an mehreren Abschnitten zwischen Logatec und Brezovica Richtung Ljubljana.
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5: Slovenien zeigt sich solidarisch mit Venezuela. Rotes Kreuz sammelt Spenden. Guten Tag, mein Name ist Xenia Samardzija-Matul.
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5: Nach dem verheerenden Erdbeben von Mittwoch in Venezuela hat Staatspräsidentin Natascha Pirc-Musar heute ihre Solidarität mit der Bevölkerung des südamerikanischen Landes zum Ausdruck gebracht. Außenminister Tony Kaiser teilte mit, dass Slowenien gemeinsam mit der Europäischen Union nach Möglichkeiten sucht, den Betroffenen zu helfen. Auch das slowenische Rote Kreuz hat inzwischen eine Spendenaktion gestartet und sammelt finanzielle Hilfen für die Opfer der Erdbebenkatastrophe. Der Iran beharrt darauf, dass Schiffe für die Durchfahrt durch die Straße von Hormuz ausschließlich von Teheran genehmigte Routen nutzen. Nach einem Angriff auf ein Handelsschiff vor der Küste Omans erklärte die zuständige iranische Behörde, nur auf diesen Routen werde eine sichere Passage garantiert. Nach Angaben eines US-Beamten wurde das unter der Flagge Singapurs fahrende Frachtschiff Ever Lovely getroffen. Die Internationale Seeschifffahrtsorganisation hat als Reaktion auf den Vorfall die erst vor kurzem begonnene Evakuierung von Schiffen im Bereich der Meerenge vorerst gestoppt. Die Hitzewelle wird sich in den kommenden 3 Tagen weiter verschärfen. Die slowenische Umweltagentur hat für Samstag für den Südwesten des Landes die höchste Warnstufe rot ausgegeben. Für den Zentralteil Sloweniens gilt die rote Warnung am Sonntag und Montag. In den übrigen Landesteilen bleibt eine orange Hitzewarnung bestehen. Die Höchsttemperaturen heute liegen zwischen 34 und 36 Grad Celsius. Morgen wird es sonnig und noch etwas heißer. Frühwerte 14 bis 20 Grad, Tageshöchstwerte 33 bis 38 Grad Celsius.
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5: Wegen eines defekten Fahrzeugs kommt es auf der A1 der Autobahn Ljubljana-Maribor zwischen Dramlje und dem Tunnel Pletovarje zu Behinderungen. Hier ist eine Fahrspur gesperrt. Es staut sich auf derselben Autobahn auch zwischen der Raststation Sima und dem Tunnel Pletovarje. Die Reisezeit verlängert sich um rund 20 Minuten. Auch auf der A1 von Koper nach Ljubljana kommt es vor allem vor Postojna zu einem Stau und auch vor dem Grenzübergang Šentilj-Spielfeld Richtung Slowenien. Von der Anschlussstelle Šentilj Richtung Maribor geht es nur sehr langsam voran.
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1: Fahren Sie vorsichtig auf der A2 der Autobahn Obrežje-Ljubljana. Reifen auf der Fahrbahn und zwar zwischen Grosuplje-Zahod und Šmarje-Sap. Ein Reifen auch auf der A1 Ljubljana-Maribor vor Blagovica. Er staut sich auf derselben Autobahn auch zwischen der Raststation Sima und dem Tunnel Pletovarje und auch vor dem Grenzübergang Šentilj-Spielfeld Richtung Maribor.
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0: Slowenien ist klein, aber sportlich ein Riese. Mit nur rund 2 Millionen Einwohnern bringt das Land regelmäßig Weltstars hervor. Ob Skispringen, Klettern, Radsport oder Basketball, Slowenien spielt ganz vorne mit. Namen wie Tadej Pogacar, Luka Doncic oder Janja Garnbret sind längst internationale Marken. Und auch im Wintersport gehört Slowenien traditionell zur Weltspitze. Sport ist hier mehr als nur ein Hobby. Er ist Teil der nationalen Identität. Die Nähe zur Natur, eine starke Vereinsstruktur und viel Begeisterung schon im Kindesalter schaffen ideale Bedingungen. Ein Funfact zum Schluss: Rechnet man Olympia- und WM-Medaillen auf die Einwohnerzahl um, gehört Slowenien zu den erfolgreichsten Sportnationen der Welt.
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6: Wirtschaftsminister Angel Logar auf dem Dubrovnik Forum. Guten Tag, mein Name ist Xenia Samardzija-Matur.
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6: Wirtschafts-, Arbeits- und Sportminister Angel Logar hat beim Dubrovnik Forum die Bedeutung eines sicheren, erschwinglichen und klimafreundlichen Energiezugangs für die Wettbewerbsfähigkeit und den Wohlstand Sloweniens betont. Am Rande der Veranstaltung führte er bilaterale Gespräche und besuchte zudem die Schiffswerft Iskra. Bei einer Podiumsdiskussion zur Energiekonkurrenz in einer multipolaren Welt sagte Logar, Energie sei nicht mehr nur eine wirtschaftliche oder ökologische Frage, sondern auch ein zentraler Faktor für strategische Souveränität, wirtschaftliche Sicherheit und geopolitische Stabilität. Das dreitägige Forum in Dubrovnik feiert in diesem Jahr sein 20-jähriges Bestehen. Ziel der slowenischen Teilnahme ist es, den politischen und wirtschaftlichen Dialog mit Kroatien sowie weiteren Partnern zu vertiefen und neue wirtschaftliche Kooperationen anzustoßen. Die Hitzewelle wird sich in den kommenden drei Tagen weiter verschärfen. Die slowenische Umweltagentur hat für Samstag für den Südwesten des Landes die höchste Warnstufe Rot ausgegeben. Für den Zentralteil Sloweniens gilt die rote Warnung am Sonntag und Montag. In den übrigen Landesteilen bleibt eine orange Hitzewarnung bestehen. Im Prozess um den Anschlag auf dem Magdeburger Weihnachtsmarkt ist der Angeklagte zu lebenslanger Haft verurteilt worden. Das Landgericht Magdeburg verhängte wegen Mordes die Höchststrafe und stellte die besondere Schwere der Schuld fest. Damit folgt das Gericht der Forderung der Generalstaatsanwaltschaft. Der 51-Jährige war am 20. Dezember 2024 mit einem Mietwagen über den belebten Weihnachtsmarkt gefahren. Dabei kamen 6 Menschen ums Leben, mehr als 300 wurden verletzt. Nach Angaben der Anklage handelte der Mann aus persönlichen Motiven und zeigte keine Reue. Der Angeklagte räumte im Prozess ein, den Angriff geplant und das Fahrzeug gesteuert zu haben, bestritt jedoch, Menschen gezielt überfahren zu haben. Nach den schweren Erdbeben in Venezuela ist die Zahl der Todesopfer auf fast 600 angestiegen. Nach Angaben der Interimspräsidentin Rodriguez wurden zudem mehrere tausende Menschen verletzt. Unter den Trümmern eingestürzter Gebäude werden weiterhin zahlreiche Vermisste gesucht. Aus aller Welt ist inzwischen Hilfe auf dem Weg in das Katastrophengebiet. Nach dem Erdbeben vom Mittwoch in Venezuela hat Staatspräsidentin Natasha Pirc-Musar heute ihre Solidarität mit der Bevölkerung des südamerikanischen Landes zum Ausdruck gebracht. Auch das slowenische Rote Kreuz hat inzwischen eine Spendenaktion gestartet und sammelt finanzielle Hilfen für die Opfer der Erdbebenkatastrophe. Die beiden Erdbeben der Stärke 7,2 und 7,5 hatten sich am Mittwochabend im Abstand von nur 39 Sekunden westlich der Hauptstadt Caracas ereignet und schwere Zerstörungen verursacht. Morgen wird es sonnig und noch etwas heißer. Frühwerte 14 bis 20 Grad, Tageshöchstwerte 33 bis 38 Grad Celsius.
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6: Wegen eines defekten Fahrzeugs eines defekten LKWs kommt es auf der A1 der Autobahn Koper Ljubljana zu Staus zwischen Postojna und Raubarkommanda. Eine Fahrspur ist gesperrt. Die Reisezeit verlängert sich um rund 30 Minuten. Und in Richtung Koper kommt es ebenfalls zu Behinderungen wegen eines Gegenstands auf der Fahrbahn. Eine Fahrspur ist gesperrt und zwar im Tunnel Gastelec fahren Sie hier besonders vorsichtig. Zu Staus kommt es auch auf der A1 von Ljubljana Richtung Maribor zwischen Dramlje und dem Tunnel Pletovarje. Die Reisezeit verlängert sich um 15 Minuten. Staus auch auf der A1 Koper Ljubljana zwischen der Raststation Studenec und Raubarkommanda.
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1: Wirtschafts-, Arbeits- und Sportminister Angel Logar hat beim Dubrovnik-Forum die Bedeutung eines sicheren, erschwinglichen und klimafreundlichen Energiezugangs für die Wettbewerbsfähigkeit und den Wohlstand Sloweniens betont. Am Rande der Veranstaltung führte er bilaterale Gespräche und besuchte zudem die Schiffswerft Iskra. Ziel der slowenischen Teilnahme ist es, den politischen und wirtschaftlichen Dialog mit Kroatien sowie weiteren Partnern zu vertiefen und neue wirtschaftliche Kooperationen anzustoßen. Die Hitzewelle wird sich in den kommenden 3 Tagen weiter verschärfen. Die slowenische Umweltagentur hat für Samstag für den Südwesten des Landes die höchste Warnstufe Rot ausgegeben. Für den Zentralteil Sloweniens gilt die rote Warnung am Sonntag und Montag. In den übrigen Landesteilen bleibt eine orange Hitzewarnung bestehen. Nach den schweren Erdbeben in Venezuela ist die Zahl der Todesopfer auf fast 600 angestiegen. Nach Angaben der Interimspräsidentin Rodriguez wurden zudem mehrere tausende Menschen verletzt. Aus aller Welt ist inzwischen Hilfe auf dem Weg in das Katastrophengebiet. Auch das slowenische Rote Kreuz hat inzwischen eine Spendenaktion gestartet und sammelt finanzielle Hilfen für die Opfer der Erdbebenkatastrophe. Morgen wird es sonnig und noch etwas heißer. Frühwerte 14 bis 20 Grad, Tageshöchstwerte 33 bis 38 Grad Celsius.

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1: Wirtschafts-, Arbeits- und Sportminister Angel Logar hat beim Dubrovnik-Forum die Bedeutung eines sicheren, erschwinglichen und klimafreundlichen Energiezugangs für die Wettbewerbsfähigkeit und den Wohlstand Sloweniens betont. Am Rande der Veranstaltung führte er bilaterale Gespräche und besuchte zudem die Schiffswerft Iskra. Ziel der slowenischen Teilnahme ist es, den politischen und wirtschaftlichen Dialog mit Kroatien sowie weiteren Partnern zu vertiefen und neue wirtschaftliche Kooperationen anzustoßen. Die Hitzewelle wird sich in den kommenden 3 Tagen weiter verschärfen. Die slowenische Umweltagentur hat für Samstag für den Südwesten des Landes die höchste Warnstufe rot ausgegeben. Für den Zentralteil Sloweniens gilt die rote Warnung am Sonntag und Montag. In den übrigen Landesteilen bleibt eine orange Hitzewarnung bestehen. Nach den schweren Erdbeben in Venezuela ist die Zahl der Todesopfer auf fast 600 angestiegen. Nach Angaben der Interimspräsidentin Rodriguez wurden zudem mehrere tausende Menschen verletzt. Aus aller Welt ist inzwischen Hilfe auf dem Weg in das Katastrophengebiet. Auch das slowenische Rote Kreuz hat inzwischen eine Spendenaktion gestartet und sammelt finanzielle Hilfen für die Opfer der Erdbebenkatastrophe. Morgen wird es sonnig und noch etwas heißer. Frühwerte 14 bis 20 Grad, Tageshöchstwerte 33 bis 38 Grad Celsius.
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